das nicht ein bisschen absetzen. Ich will oben und leiser absprechen. Ja. Das T, meine Herren, dabei fehlt auf drei und, ja? Beide mal auf drei und auf die eine Viertelpause bitte denken. Das T. Diesmal ist das Klavier sehr wichtig.

Beethoven komponierte, er war der Erde völlig entrückt, aber er war selig in seinem Schaffen. Er war der Erde...